0: Das ist die amerikanische Kampflinie, Herr Standartenführer.
1: Ausgezeichnet, Hermann.
2: Hermann Lümmenott,